Bundesliga. Da stehen wir einfach drin. Ja, das ist ein bisschen schwierig, aber ich denke, wir die Leute.

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0: 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Ich bin ein
1: Verhörer.
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